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1: Du
0: hast ein Zutrauen zu dir, eine Leichtsinn bei den Zeiten. 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Ich glaube, 15 Stück.
1: Aber doch endlich an die richtige Gäste.
0: Ja, auf wie lange?
1: Streitest du schon wieder?
0: Ich streite nicht.